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0: Fernbusse dürfen seit Januar 2013 auch auf Strecken fahren, auf denen sie mit der Bahn konkurrieren. Seitdem hat sich die Zahl der Fernbuslinien in Deutschland etwa verdreifacht. Die Stiftung Warentest hat 9 überregional bedeutsame Fernbusanbieter getestet, mit teilweise erstaunlichen Ergebnissen. Der Fernbus könnte eine echte Alternative zur Bahn werden. Von den 9 getesteten Fernbusunternehmen haben 6 die Note gut bekommen. Einen klaren Testsieger gibt es nicht. Die Unterschiede seien minimal, erklärt Falk Murko von der Stiftung Warentest. Erstaunlich für die Tester war aber, die meisten Busse kamen bei den Testfahrten pünktlich an.
1: Wir haben für jeden Anbieter 40 Fahrten begutachtet und haben eine Toleranz von 5 Minuten gesetzt. Also wenn innerhalb von 5 Minuten der Bus ankam oder abfuhr, war das pünktlich. 80% aller Fahrten waren damit als pünktlich eingestuft. Lediglich 3% der getesteten Strecken hatte große Verspätung. Über 30 Minuten, meistens die Ursache ein Stau, und den kann man bestenfalls umfahren.
0: Auch wenn er pünktlich ist, zum Teil braucht der Bus deutlich länger als die Bahn. Die Fahrt von Köln nach München etwa dauert knapp 8 Stunden und damit fast doppelt so lange wie mit der Bahn. Dafür kostet die Fahrt aber auch deutlich weniger. Falk Murko von der Stiftung Warentest rät, Sparfüchse, die ein wenig Zeit mitbringen, können bedenkenlos auf den Fernbus umsteigen.
1: Fernbusse sind eine interessante Alternative. Wer etwas Zeit hat und auch Geld sparen muss, kann sich auf den Bus verlassen. Es gibt alle großen Strecken in Deutschland, mittlerweile sogar auch kleinere, abgelegenere Orte sind angebunden. Das Netz erweitert sich ständig. Also wer Geld sparen will, vielleicht sogar gerne Bus fährt, für den ist das eine gute Alternative.
0: Die günstigste Fahrt findet der Reisende im Internet. Es gibt inzwischen einige recht gute Vergleichsportale, auf denen man zum Teil sogar die Fahrzeiten vergleichen kann.

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0: Sommer, Sonne, Schweiß. Achselgeruch kann eine unangenehme Begleiterscheinung der warmen Jahreszeit sein. Aber nicht nur bei Hitze schwitzen wir. Stress und psychische Belastung können ebenfalls die Schweißproduktion anregen. Das richtige Achselspray schützt vor üblem Geruch. Manche halten zudem den Schweiß in Schach, weiß Lea Lukas, Expertin der Stiftung Warentest.
1: Der Test hat gezeigt, dass die meisten Produkte im Test gut vor Achselgeruch schützen. Von den 24 Produkten haben insgesamt 12 mit der Note gut abgeschnitten. Viermal gab es die Note befriedigend, 6 Produkte waren ausreichend und 2 Produkte haben im Test versagt, die haben die Note mangelhaft gekriegt.
0: Zu den Verlierern gehören das Spray Ombia Body Deo Spray Exotic Dream von Aldi Süd und das Sebamed Balsam Deo Sensitiv. Beide haben es nicht geschafft, einen ganzen Tag vor Achselgeruch zu schützen. Zu denjenigen, die halten, was sie versprechen, gehören dagegen das Deo Spray Wasserlilie von CD und das Kult Clear Touch von Aldi Nord. Wem ein guter Duft allein nicht reicht, der sollte zu einem Antitranspirant greifen, empfiehlt Lea Lukas.
1: Die Produkte im Test, bei denen Antitranspirant auf der Packung steht, diese Produkte enthalten alle Aluminiumsalze und die sollen so wirken, dass sie die Schweißproduktion mindern.
0: Aluminiumsalze stehen allerdings im Verdacht, gesundheitsschädlich zu sein, Brustkrebs oder Alzheimer zu verursachen. Die Testerin dazu?
1: Die wissenschaftliche Datenlage dazu ist aber nicht ganz einheitlich und bisher weder in die eine noch in die andere Richtung genau. Der Verbraucher sollte entscheiden, ob er auf Aluminiumsalze in seinem Achselspray bewusst verzichten möchte. Dann sollte er im Geschäft eben genau in die Inhaltsstoffliste gucken, um auszuschließen, dass Aluminiumverbindungen wie zum Beispiel Aluminiumchlorhydrat enthalten sind.
0: Preislich gibt es übrigens kaum Unterschiede. Unter den Achselsprays, die im Test am besten abgeschnitten haben, sind sowohl günstige Produkte von Discountern als auch etwas teurere Markenprodukte.

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0: Zwei Sorten Apotheken wurden getestet. Die typische Vorortapotheke um die Ecke und Versandapotheken. Testprojektleiterin Katrin Andruschow.
1: Drei Testaufgaben beschäftigten sich mit der Wechselwirkung von Medikamenten.
0: Das heißt zum Beispiel?
1: Wir haben ein Rezept eingereicht, auf dem zwei Medikamente verordnet wurden. Und wir haben geprüft, wurde die Wechselwirkung erkannt und dem Patienten, Kunden dann auch entsprechend mitgeteilt. Bei drei anderen Testaufgaben ging es um die rezeptfreien Medikamente. Es sollte erkannt werden, welche für die Beschwerden geeignet sind. Und die siebte Testaufgabe befasste sich mit der fachgerechten Herstellung einer Rezeptur, auch eine Kernaufgabe der Apotheken.
0: Das traurige Ergebnis: von 38 Apotheken bekamen nur 4 vor Ort und 4 Versandapotheken das Gesamturteil gut.
1: Die Deutsche Internetapotheke hat alle Wechselwirkungen im Test vollständig erkannt. Das ist wirklich ein Lichtblick in der Apothekenuntersuchung. Und die Marienapotheke in Hannover hat 4 der 7 Testaufgaben auch sehr gut gelöst, ist mit Abstand die beste Vorortapotheke.
0: Außer den Top 8 gab es sonst leider nur viel Mittelmaß. Und eine interessante Erkenntnis:
1: die Versandapotheken haben besser Wechselwirkungen erkannt. Sie nutzen offensichtlich häufiger die apothekenüblichen Computerprogramme, um Wechselwirkungen zu prüfen. Die Vorortapotheken waren solider und umfassender bei der Beratung zu rezeptfreien Medikamenten.
0: Apothekenkunden raten die Tester: lassen Sie sich in Ruhe beraten, sagen Sie genau, was Sie bereits einnehmen, und wechseln Sie die Apotheke, wenn Sie sich nicht gut beraten fühlen.

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0: Ja, es ist wieder Mittagszeit. 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

0: 100 Euro Startguthaben plus weitere 50, wenn man mit dem Girokonto unzufrieden ist. Nicht nur die Commerzbank wirbt derzeit offensiv um Kunden. Landauf, landab bieten Banken kostenlose Konten an. Zum Teil sind die allerdings an Bedingungen geknüpft. Neukunden müssen oft nachweisen, dass regelmäßig Geld auf ihrem Konto eingeht, sagt Heike Nikodemus von Finanztest.
1: Und dann gibt es aber auch noch 30 Konten, die wir gefunden haben, die komplett kostenlos sind, wo keine Kosten anfallen für die Girocard und keine Postengebühren anfallen und natürlich keine monatliche Grundgebühr.
0: Zum Beispiel in vielen Ecken Deutschlands bei den PSD-Banken. Online-Kunden werden meist bei Direktbanken fündig. Allein wegen einer verlockenden Prämie braucht aber niemand sein Girokonto zu wechseln, schreibt Finanztest. Die Mühe lohnt sich für Kunden, die für ihr Online-Konto bislang mehr als 40 Euro im Jahr löhnen, für ihr Filialkonto mehr als 80.
1: Dann kommt es natürlich darauf an, wie viel Überweisungen tätige ich, bei welchen Geldautomaten hebe ich ab, bin ich viel im Ausland. Das sind alles Sachen, die kostenbestimmt sein können.
0: Wer ein neues Konto eröffnet, sollte sein altes 3 Monate parallel laufen lassen, empfiehlt Finanztest. Das erspart Fehlbuchungen. Erst wenn vom Arbeitgeber bis zum Vermieter alle die neue Kontoverbindung kennen, mit einem formlosen Brief an die Bank kündigen. Und, nicht vergessen, dem Geldhaus noch verraten, auf welches Konto es den Restbetrag überweisen soll.
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0: 100 € Startguthaben plus weitere 50, wenn man mit dem Girokonto unzufrieden ist. Nicht nur die Commerzbank wirbt derzeit offensiv um Kunden. Landauf, landab bieten Banken kostenlose Konten an, zum Teil sind die allerdings an Bedingungen geknüpft. Neukunden müssen oft nachweisen, dass regelmäßig Geld auf ihrem Konto eingeht, sagt Heike Nicodemus von Finanztest.
1: Und dann gibt es aber auch noch 30 Konten, die wir gefunden haben, die komplett kostenlos sind, wo keine Kosten anfallen für die Girocard und keine Postengebühren anfallen und natürlich keine monatliche Grundgebühr.
0: Zum Beispiel in vielen Ecken Deutschlands bei den PSD-Banken. Online-Kunden werden meist bei Direktbanken fündig. Allein wegen einer verlockenden Prämie braucht aber niemand sein Girokonto zu wechseln, schreibt Finanztest. Die Mühe lohnt sich für Kunden, die für ihr Online-Konto bislang mehr als 40 € im Jahr löhnen, für ihr Filialkonto mehr als 80.
1: Dann kommt es natürlich darauf an, wie viele Überweisungen tätige ich, bei welchen Geldautomaten hebe ich ab, bin ich viel im Ausland. Das sind alles Sachen, die kostenbestimmt sein können.
0: Wer ein neues Konto eröffnet, sollte sein altes 3 Monate parallel laufen lassen, empfiehlt Finanztest. Das erspart Fehlbuchungen. Erst wenn vom Arbeitgeber bis zum Vermieter alle die neue Kontoverbindung kennen, mit einem formlosen Brief an die Bank kündigen. Und, nicht vergessen, dem Geldhaus noch verraten, auf welches Konto es den Restbetrag überweisen soll.

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0: Erste Überraschung: Studentenfutter ist an sich gesund. Das liegt vor allem an den einfach und mehrfach ungesättigten Fettsäuren in den Nüssen, sagt Testredakteurin Sarah Waldau.
1: Die können zum Beispiel den Cholesterinspiegel helfen zu senken. Außerdem sind da viele Mineralstoffe drin, Vitamine und sekundäre Pflanzenstoffe. Die Rosinen sind auch ein guter Mineralstoffgeber und sie bringen auch noch so ein bisschen Süße in die ganze Mischung, damit man eben dann nicht die Schokolade knuspert.
0: Zweite Überraschung: Das Studentenfutter gibt es nicht.
1: Da hat sich gezeigt, dass die bunt gemischt sind, also da gibt es verschiedene Zusammensetzungen und Nüssen. Und
0: dritte Überraschung:
1: So sind auch die Ergebnisse, also die reichen von sehr gut bis mangelhaft. Testsieger ist das Seeberger Studentenfutter, das hat also auch in Aussehen, Geruch und Geschmack eine glatte 1 bekommen. Und wenn ich Fan von Erdnüssen bin, da haben wir auch ein sensorisch sehr gutes Produkt, nämlich das Oetje Original Studentenfutter. Testverlierer ist das Viva Vital Studentenfutter Classic von Netto Markendiscount. Das schmeckte eben leicht ranzig und auch die Fettanalyse hat das bestätigt und deswegen ist das Produkt mangelhaft.
0: Testredakteurin Sarah Waldau mahnt jedoch auch, selbst von den leckeren Sorten nicht zu viel zu essen, denn, und das ist keine Überraschung, Studentenfutter ist sehr nahrhaft.
1: 50 Gramm am Tag reichen aus, das ist so etwa eine Handvoll. Ansonsten gilt, kleine Kinder sollten gar kein Studentenfutter essen, also bis zu 4 Jahren, weil die können sich sehr leicht an ganzen Nüssen verschlucken.

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0: Mehr als 2 Monate musste ein Unternehmensberater auf seinen Internetanschluss warten. 4-mal kam kein Techniker, eine Entschuldigung gab es auch nicht. So erging es vielen Testkunden. Von 38 Terminen, zu denen ihr Internetanschluss freigeschaltet werden sollte, fiel die Hälfte aus oder war erfolglos. Probleme gab es vor allem bei DSL-Anschlüssen, sagt Gunnar Schwan von der Stiftung Warentest.
1: Das heißt, selbst wenn ich bei einem Anbieter wie Vodafone oder 1&1 die Leitung buche, muss die Deutsche Telekom die Leitung freischalten.
0: Wer von seinem Vormieter weiß, dass in seiner Wohnung schon einmal ein DSL-Anschluss geschaltet war, sollte seinen neuen Anbieter darüber informieren. Denn kann er sich den Besuch vom Fachmann oft ersparen. Die Techniker sind offenbar so überlastet, dass sie die Masse der Leute warten lassen. Selbst Kunden der Telekom müssen sich teils monatelang gedulden. Betroffene können kaum mehr tun, als ihren Provider zu informieren.
1: Wenn der nicht reagiert, müssen sie natürlich dranbleiben und nachhaken, immer wieder fragen, wie sieht's aus, wann geht's los, wann kommt der Techniker, wann wird der Termin vereinbart. Und im schlimmsten Fall muss man vielleicht über einen Technologiewechsel zu Kabel oder LTE nachdenken.
0: Schnelles Internet kommt nämlich auch übers Fernsehkabel oder per Funk ins Haus. Und im Gegensatz zu DSL steht der Anschluss meist nach wenigen Tagen. Welche Technologie am stabilsten funktioniert, muss die Untersuchung noch zeigen. Darum ging es den Testern ja eigentlich. Ein Testkunde wartet übrigens noch immer auf seinen Internetanschluss.

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0: Für viele Touristen kann Geldziehen in europäischen Ländern ohne Euro richtig teuer werden. Das hat die Stiftung Warentest in ihrem aktuellen Test herausgefunden. Sie hat in insgesamt 9 Ländern außerhalb der Eurozone mit Bank- und Kreditkarten Geld abgehoben und festgestellt, dass viele Geldautomatenbetreiber horrende Aufschläge für das Umrechnen in Euro nehmen. In Nicht-Euro-Ländern erleben Urlauber oftmals böse Überraschungen, wenn sie am Geldautomaten Bares abheben, weiß Uwe Döhler von der Zeitschrift Finanztest.
1: Weil es vorkommen kann, dass die Geldautomatenbetreiber ihnen die Fremdwährung umrechnen wollen und dabei sehr schlechte Kurse stellen, was dazu führt, dass sie ihre Auslandsabhebungen teurer werden, als wenn sie das durch ihre Bank machen lassen.
0: Besonders teuer waren die Umrechnungen in Polen und Tschechien. Dort wurden zum Teil fast 10% Aufschlag genommen, wenn man sich am Automaten die Landeswährung in Euro umrechnen ließ. Teilweise auch in Großbritannien und in der Schweiz. Dort stellten die Tester Umrechnungsprovisionen zwischen 2,5% und 6% fest. Deshalb rät Döhler, besonders aufmerksam beim Bedienen des Automaten zu sein.
1: Wichtig ist, wenn man weit ist, dass das Geld abgehoben wird, dass man dann nicht auf den Button drückt, wo das Geld in Euro umgerechnet wird, sondern dort, wo die Fremdwährung angezeigt wird. Denn dann ist die eigene Bank diejenige, die die Fremdwährung umrechnet, und dabei werden üblicherweise bessere Kurse gestellt.
0: Dann steht auch einem entspannten Urlaub nichts mehr im Wege und der Ärger über unverschämt hohe Gebühren bleibt aus.

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